Ländern, die noch wandern, in Ländern unbekannt. Unbemannt und ungesehen, sich verstecken, missverstehen,